0: Wissen Sie, ich habe einen Lieblingskomponist. Da bin ich aber nicht so ganz objektiv, weil es mein Papa ist. Und er hat schon viele Stücke für mich komponiert, zum Weihnachten und Geburtstag. Und ein von denen ist für Cello und Tamburin. Und das ist Gagliarda, ein mittelalterlicher Tanz. Und heute habe ich eine große Freude, es zusammen mit Mitglied dieser Ensemble zusammen zu spielen. Bitte einen großen Applaus für Moses Santos.
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